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1: Und damit ein ganz softes herzlich willkommen zur April-Folge von Peer to Peer. Wieder, es war gerade eben schon Peer-to-Peer im Restream für alle, die die Folge vielleicht nachhören. Deshalb hört ihr meine Stimme direkt nochmal. Ich bin heute im Sphere-Container. Alleine leider. Eddie hat es leider nicht herher geschafft, aber er hat ja die letzte Folge allein gemacht. Deshalb balancen wir das jetzt so ein bisschen aus. Es wird bestimmt ganz spaßig. Draußen regnet es übelst. Im Container ist es aber sehr, sehr warm und cozy. Man hört das Prasseln des Regens ein bisschen auf dem Studiodach. Ja, sehr schöne Atmosphäre auf jeden Fall. Wir sind jetzt bei Folge 42, wenn man eine Folge nicht mitzählt, die wir noch nachholen müssen. Das kommt aber noch versprochen. Wahrscheinlich, ich denke mal, im nächsten Monat dann. Und hoffentlich auch wieder mit uns beiden vertreten und vielleicht auch mal wieder 2 Stunden. Das wäre natürlich ganz toll. Wie dem auch sei, wir haben jetzt erstmal eine ganz gemütliche Stunde miteinander. Der Track gerade eben war von João Gilberto Estate. Wer sollte es sonst sein? Und wir bleiben direkt bei einer ähnlichen Stimmung mit Nara Leao, Samba de Uma Nota Sau.

Und damit sind wir doch mitten in der Folge angekommen. Wir hören gerade von Charles Ireland, 'Cause I Love Her. Der Track davor von Alice Regina, mal wieder. Deutsch Pra K wird das, glaube ich, ausgesprochen, wenn mich nicht alles täuscht. Ja, richtig, richtig schöner Track und schließt weiter an die brasilianischen Tracks von davor. Der nächste Track ist von Toe und heißt Comet Ballad featuring Chara im Remix von Mitsu The Beats. Und den habe ich von Miki Kehai, Shoutouts an der Stelle, aus seinem Homework-Mix, den kann man bei Soundcloud nachhören. Sehr, sehr empfehlenswerter Mix, jeder Track wunderschön. Kann ich allen nur ans Herz legen, da mal reinzuschauen. Ja, viel Spaß damit.

Das waren, wie sollte es anders sein, Cleaners from Venus mit Germaine Like a Cathedral. Der Track davor war von Stina Nordenstam und heißt Dynamite. Und davor hatten wir von Sophie Birch Surface Pen. Der nächste Track ist von einer koreanischen Shoegaze-Band. De La Soeur heißt sie. Ich hoffe, ich spreche das richtig aus. Und der Track heißt Dream 2 und danach etwas in Koreanisch, was ich leider nicht lesen kann. Aber ihr findet es dann wie immer in der Tracklist, wenn der Upload bei SoundCloud oben ist. Könnt ihr nochmal nachschauen oder eben auf der Website. Ja, viel Spaß damit.

Und damit kommen wir leider auch schon zum Ende von dieser Folge. Es war mir wie immer ein Vergnügen. Der Track, der gerade noch läuft, ist von Jazz Ahmed, To The Lonely Sea. Bleibt auf jeden Fall eingeschaltet, denn jetzt gleich im Anschluss kommt noch Stanitze mit Schlag, die neue Folge mit EMS. Also an der Stelle liebe Grüße an Chris und Ems, wird bestimmt super. Und der letzte Track, den ich noch gecued habe, jetzt wird es mal ein bisschen cheesy, ist von Benny Sings und heißt Make a Rainbow. Danke, dass ihr dabei wart, und wir hören uns in der nächsten Folge. Bis dann!

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1: Okay. Hallo, guten Morgen. Moin, moin und hallo. Wir sind jetzt hier schon 47. Liederkiste angelangt. Wow. Hallo. Hallo Lies.
2: Hallo Dan.
1: Hallo Anime.
2: Hallo Anime.
1: Schön, dass
2: Hallo
1: ihr da Lies. Seid. Hallo. Ich muss sagen, wir hatten das letzte Mal eine sehr spaßige Sendung und wir hoffen...
2: Ich kann mich überhaupt nicht erinnern.
1: Thema Gefühle war es.
2: Ah, ja.
1: Die ist noch nicht online, aber,
2: ich,
1: aber ich hoffe... Ja, du hattest Spaß.
3: Die war super, ja. Ich fand, das ist die fröhlichste Sendung, die wir je gemacht haben.
1: Ja, ja, also ich wirklich... Und ich glaube, die ist auch zuhörermäßig am besten. Also hört da noch mal rein, wenn sie denn online ist.
2: Hört dann noch mal rein.
3: Zur Not machen wir noch eine.
1: Ja, super. Wir versuchen heute da anzuknüpfen, werden aber nicht viele Worte verlieren, weil wir... guck dir diese Playlist an. Wir starten jetzt gleich mit dem Opener. Den kennt ihr bestimmt, weil das letztens irgendwann durchs Internet geschwebt.
3: Naja, sollen wir es einfach anmachen?
2: Oder? Mach an.
1: Ja, mach an den Bums.

0: Ah, schön, dass ich dieses Lied mal spielen konnte. Tatsächlich ist das eine Empfehlung meiner Mitbewohnerin, die sonst immer heillos überfragt ist, wenn ich sie nach inhaltlichen Liedern frage. Aber das hat sie rauf und runter gehört. Das war nämlich übelst im Hype. Nathan Alexander Evans, 94 ist er erst geboren worden, in Belshill, Nord-Lanarkshire, in Schottland auf jeden Fall. Genau, Volkssänger, der Typ war, glaube ich, Postbote oder so. Und dann hat er verzweifelt irgendwie versucht, mit seiner Musik durchzustarten. Und dann ist auf einmal TikTok ins Spiel gekommen. Er hat irgendwie krampfhaft versucht, hier die ganze irgendwelche Seemannsklassiker rauszuhauen. Aber dann hat er da tatsächlich mit hier diesem Wellerman 2020 einen heftigen Shanti-Hype auf TikTok ausgelöst. Und wir sind inzwischen angelangt. Wir müssen solche Künstler, die diese One-Hit-Wonder, die dann einfach durchs Internet durchstarten, die müssen wir jetzt auch hin und wieder aufnehmen, nur um musikhistorisch aktuell zu bleiben. Keine Angst, alles, was wir jetzt spielen, ist wieder Asbach-uralt, versprochen.
1: Wie das Thema, haben wir das jetzt schon aufgelöst?
0: Nee, ich wollte doch sagen noch, dass es 8 Millionen Mal aufgerufen wurde. Okay, das nee, Entschuldigung, ich wollte noch irgendeine Information raus. Hier stand aber auch andere wichtige Informationen auf dem Zettel.
1: Ja, macht spannend.
2: Was müssen wir denn bei dem Thema auflösen?
0: Also, was ist überhaupt das Thema?
2: Ach so.
0: Wir sind in unserer Periode der Mobilität einen Schritt weiter gegangen. Wir waren bei Eisenbahn letztes Jahr und jetzt sind wir tatsächlich auf die See. Jetzt fahren wir auf die See.
1: Schifffahrt.
0: Seefahrt oder Schifffahrt, ja. Habt ihr irgendwelche Bezüge? Wann wart ihr zum letzten Mal am Boot? Das ist ja wohl eine berechtigte Frage.
1: Ich war mal auf dem Ruderboot, hab gerudert. Ich war mal auf so einem, wer das vielleicht kennt, diese Touristenboote in Potsdam oder Berlin.
0: Tretboot.
1: Nee, ja, da war ich auch mal, aber das war nicht in Potsdam.
2: Entschuldigung.
1: In Leipzig kann man natürlich auch Kanu fahren.
0: Ich will auf jeden Fall
2: ich hier will auf die Frage antworten. Und zwar gleich, denn ich bin neulich mit einem Schlauchboot gefahren.
0: Oh,
2: auf
0: okay.
2: einem See.
0: Oh, ich bin sehr neidisch.
2: Und dieses Schlauchboot werden wir demnächst in, was ist denn das? Ist es den Verleihladen bringen, weil es zu groß ist und wir keinen Platz haben. Das heißt, dieses Schlauchboot kann sich, es ist, bietet bequem Platz für 3 Personen und kann sich bestimmt im Leihladen demnächst ausgeliehen werden.
0: Okay, also das erste Mal bieten wir auch einen praktischen Zugang zum Thema.
2: Ja,
0: ich finde Boote allgemein auch spannend. Zuletzt war ich eher auf so Fähren unterwegs, was ein bisschen lame
2: in
0: ist.
2: In Sphären?
1: Raumfahrt
3: hatten wir auch schon.
0: Nee, Raumfahrt, oh, das ist das Schlimmste. Michas Namensänderung fällt uns jetzt nachträglich nochmal so richtig derbs auf die Füße. Darüber rege ich mich später auf und nehme ihn hart ins Gericht. Ich hatte natürlich...
2: oh Mann, da wäre ich
1: leider
2: aber...
1: Leider kann er nicht.
0: Okay, ich bin also bei euch auch nicht Angst einflößen. wie macht man das? Ich sollte mir eine Tätowierung zulegen, was jetzt im Radio nicht wirklich wirkt. Aber, jetzt wollte ich aber mal von meinen Dings. Ich habe nämlich in der Schule habe ich viele nachhaltige Sachen wie das mit den Schrift und den Zahlen gelernt, aber auch super spaßige Dinge wie manche Sportarten. Ich habe Skifahren gelernt und ich habe Segeln gelernt.
2: Wirklich?
0: Einen Segelkurs in der Schule
2: was
0: zu haben.
2: Was hast du denn für eine krasse Schule?
1: Das
0: war nur, das war irgendein Gymnasium, was mich dann mit Mistgabeln und Fackeln vertrieben hat, vom Hof gejagt.
1: Vielleicht ist das Pflicht in der Nordsee.
0: Es war nicht in der Nordsee, im Steinhuder Meer, so großes Binnengewässer und so weiter. Das war spaßig. Also so ein bisschen so Wind lesen. Also gerade Segelschifffahrt ist super geil, weil da bist du ja halt auch noch so halb im Einklang mit, wenn es gut läuft, mit dem Wind und der Umgebung und so weiter. Das ist auf jeden Fall eine sehr coole Antriebsart auch.
1: Ja.
0: Also wie gesagt, Segeln super cool. Auch,
1: kannst du mir das mal zeigen?
0: Gegen den, ich bin super eingerostet wahrscheinlich. Ich kriege es wahrscheinlich nicht mehr hin, dass der Balken mich nicht erschlägt, wenn ich hier da die Seide wechsle. Ich weiß auch nicht mehr, wie das heißt. Aber
2: und wo kriegt man das Boot her? Das müsste man nicht, ja. Und
0: aber ich hab, also oder? Hier habe ich erstmal.
1: Kennst du den Unterschied zwischen Backbord und Steuerbord?
0: Ja, rechts und links ist der Unterschied. Ich glaube, Steuerbord ist
2: Darms
0: rechts
2: ist
0: und Backbord.
2: Der coolste. Darms ist der coolste.
0: Ich weiß, Backbord ist, glaube ich, links und Steuerbord rechts.
1: Das müsste ich jetzt erstmal.
0: Ach so, okay, stellst mir Wissensfragen. Also, wir haben alle schon mal ein Boot gesehen, also wir sind Experten. Gut, deswegen wollen wir jetzt weitermachen. Wir hören eine Band, die wir noch nie gehört haben.
1: Backbord links, hat er recht.
0: Danke. Oh, also das ist noch. Aber die ganzen Knoten habe ich verlernt. Oh, ich muss noch mal Knoten-Grundkurs machen. So. Jetzt aber zu Reparata Ense Delrons. US-amerikanische Mädchengruppe, die von den 60ern heftig erfolgreich war. Ursprünglich Delrons. Also 68 kam das Original und Captain of Your Ship hören wir uns jetzt. Ja, so toll, so wie die zu mir nahe waren.
4: Yes. Ganz neu eingetreten in der englische Hitparade finden wir Captain of Your Ship.

0: Ja, und.
1: Das ist schon wieder vorbei.
2: Ich wollte mit euch reden. Was sind Seemannslieder überhaupt? Ist das ein spezielles Genre? Ja. Weil ich bin ja so genrearm. Ich kenne ja nur zwei Genres. Lieder und Nicht-Liedermacher.
1: Um das jetzt mal wissenschaftlich zu betrachten, sind Seemannslieder ja auch kulturelle Eigenart, die es halt eben nur auf dem Schiff gibt. So wie es halt in der Arbeiterbewegung, vielleicht auch Sklavenlieder am Railway-Bau so in Amerika. Es ist halt, weißt du, du bist halt auf dem Segelschiff zur damaligen Zeit. Früher hattest du halt nichts anderes als irgendwie den Gesang. Und vielleicht noch auf die Reling klopfen oder so.
3: Hat er sich dann auch an so Ruderrhythmen und so weiter angepasst? Weil ich frage mich gerade, wie sich das entwickelt hat. Weil es gibt ja die Lieder, die werden durchaus auf dem Schiff gesungen. Und es gibt die Lieder über die Schiffe und über die Seefahrt, die ja durchaus auch nur unterhaltungsmäßig, so Shanties und so weiter, waren in den 60ern ja extrem populär. Bis in die 70er rein, glaube ich.
1: Ja, seit der Dampfschifffahrt ist die Seefahrt ja doch auch anders. Also ist ja auch anstrengend. Also die Kohlenschippen ist ja auch ein harter Beruf so, aber die anderen, die nicht Kohlenschippen müssten, hatten dann nicht mehr so viel zu tun.
3: Die konnten dann singen.
1: Das wäre so heutzutage zu so einem riesen Containerschiffen, die von eigentlich nur wenigen Personen überhaupt betreut wird, gelandet sind.
2: Ne? Glaubst du, da wird nicht mehr gesungen?
3: Wird nur auf Holzschiffen gesungen.
1: Das hört ja keiner. Ich meine, das hört ja keiner.
3: Du bist die singen bestimmt.
1: Fast kilometerlangen Schiff so und musst da irgendwie deine 500 Meter betreuen.
3: Ja, aber die Seefahrerromantik bezieht sich dann doch wohl wahrscheinlich auf die Holzschifffahrt. Ich glaube nicht, dass sie auf der Titanic Shanties gesungen haben.
2: Doch.
3: Doch, im Kohleraum, ja, stimmt, beim Schippen.
2: Also
3: die haben doch da getanzt auch, das habe ich in dem Film gesehen.
1: Orchester, ne?
2: Ja, ich wollte tatsächlich, hab ein Lied über ein Schiff gesucht und da wurde mir immer wieder Titanic.
3: Ah, ja.
2: Aber nicht hier den Love-Song, sondern der Song wurde mir empfohlen von jemandem, als das Schiff gesunken ist. Aber das war mir.
3: Ich dachte jetzt, die hätten wahrscheinlich gesagt, diese Szene, als Kate Winslet in die Unterklasse absteigt, um mit ihrem Love Interest Leonardo DiCaprio rumzuschawenzeln und die da diesen irischen, schottischen, ich weiß es nicht, dann machen die so am Working Class, trinken, tanzen auf den Tischen und so weiter und so fort. Und dazu wird ja wohl auch Musik gespielt. Und ich glaube, so Geige und so Kram. Und das hätte ich jetzt gedacht, dass die dir das empfohlen. Also Geigen oder was weiß ich.
1: Ich habe jetzt eher so an diese drei Kollegen von dem Orchester gedacht, die wirklich noch
3: bis zur letzten Sekunde spielen. Oh Gott, ey, eiskaltes Wasser. Ich krieg mich nicht mehr ein. Ich würde da keineswegs Geige spielen. Ich kann auch so nicht Geige spielen, aber... Also naja, musst du erstmal hinkriegen,
1: halt
3: dass
1: untergehen.
3: Du da einfach weiterspielst. Ich hätte ja eh keinen Bock auf Untergehen, aber nein.
2: Ich glaube, da hatten die alle keinen Bock drauf.
3: Ich glaube, das war einfach total.
2: Okay,
3: Krieg.
2: Aber danke, dass ihr so auf meine Genre-Frage eingegangen sind. Ist natürlich super spezifisch, aber schon eher in die Grobkategorie Volkssongs oder so einzuordnen, oder?
3: Ich
1: würde den Begriff Volkssongs auch überhaupt gar nicht benutzen.
3: Oh, aber es gibt schon diese Seemannslieder, die auch so Mythen verarbeiten.
1: Auch sofort rausschneiden. Das wäre mir sogar, da würde ich mich fremdschämen, wenn ich Sidekick wäre und mein.
2: Ich meinte aber Volk, nicht Volk.
1: Maß.
3: Volk.
1: Volk.
3: Volk.
2: Volk, nicht Volk.
3: Du meinst Folklore.
2: Ja,
3: Darauf bin ich auch eingestiegen.
2: Volk. Habe ich jetzt schon wieder falsch
1: ausgesprochen. Dieses Englische meinst du?
2: Ja, ich bin da nicht so. Entschuldigung, nee. Aber was hast du gegen Volkslieder?
1: Ja, Entschuldigung. Ich glaube, deshalb gibt es ja den englischen Begriff Shanties, ist ja ein eigenes Genre, ist ja nicht Folk. Folk ist ja eher so, fährst mit der Eisenbahn.
3: Moment mal.
2: Ey, das
3: sind Schiffe nicht die Eisenbahn der Meere?
2: Wollen wir einfach den nächsten Song bringen, um uns hier rauszuahlen?
1: Ja.
2: Ich
1: bin vorbereitet.
2: Ja. Ich spiele jetzt. Wir spielen. Anime drückt auf den Knopf gleich zu Lulu. Lulu wurde 48 in Lennoxtown geboren, auch in Schottland. Und sie hieß Marie McDonald's, aber nicht die Marie von gerade. Genau, schottische Popsängerin, Schauspielerin, die ist richtig früh durchgestartet. Schon im Alter von 17 oder so, 18, hat sie dann, war eins einer ihrer Erstsongs. 67 hat sie dann dieses tolle Stück rausgebracht und der Albumtitel ist cool. Wahrscheinlich, ich krieg's wahrscheinlich nicht hin. Loves, Loves, Two Loves. Ich finde, da ist mindestens ein bis zwei Loves zu wenig drin. Der Songtitel heißt weiterhin The Boat That I Row.
3: Das Album heißt doch Love, Love.

0: hat doch hier nicht.
1: Hallo. Jetzt habe ich meinen Zettel weggegeben. Mein Reich in mir zurück. Wir sind jetzt in der Geschichte angelangt. Danke für diesen Beitrag. Wann hat diese Geschichte...
2: Danke, ein schönes, großes Danke an mich selbst.
1: Jetzt reicht's aber. Gut, hier, die Geschichte hat irgendwann mal angefangen, mit der Seefahrt, meine ich. Aber das ist schwer zu umfassen. Dann kann man eigentlich nur gewisse Meilensteine festmachen. Kennt ihr welche?
3: Also damals...
1: Ich kann euch auch nochmal meinen Zettel zurückreichen, dann könnt ihr mich fragen.
3: Ich weiß nicht, wo fangen wir an? In China oder in Ägypten?
1: Ich
3: oder
1: kann dir einen chinesischen... Rom? In zwei, drei Überleitungen kann ich dir einen chinesischen Wikinger. Überleiter... Ja, da kann ich auch.
3: Portugiesen?
1: Auch die. Also, Problem... Ist alles nicht so gut schwer nachweisbar. Also die Besiedlung der Welt durch den Menschen hat vermutlich über Boote stattgefunden. Wie sonst sind die auf diese ganzen weit entfernten Inseln gekommen? Ne? Und die haben ja einen weiten Überweg über hier Russland nach Amerika gemacht und so weiter. Also Boote, ganz am Anfang, können wir nicht nachweisen. Mittelmeer als Kulturraum. Wisst ihr, wie man die Griechen genannt hat? Als Frösche um den Teich. Also, sie waren die Frösche und das Teich war das Mittelmeer. Ja. Und danach wurden die Frösche abgelöst von Kaulquappen. Nee, die Römer halt.
2: Römquappen?
1: Römquappen.
3: Lurche.
1: Genau, also da hat sich alles um dieses komische Mittelmeerraum gedreht. Aber auch super, auch super mediterran und so weiter. Hier, Kolonialismus. Dann
3: ja,
1: fing
3: so Mittel des Meeres.
1: Ja, ja. Großartiges. Dann Kolonialismus, hier die ganzen Ozeane und Meere. Und dann hat man festgestellt, wo überhaupt Landmasse hier rumschwimmt. Schwimmt natürlich nicht. Und Globalisierung hat hier Anime schon angesprochen, hier dieser moderne Warenhandel und so weiter, ist ja wirklich auch ein krasser Einschnitt der Dings, weil die Globalisierung läuft auf Wasser. Ja. Wir können das gar nicht leisten.
3: Kapitalismus hat die Seefahrt quasi überhaupt erst zur Seefahrt gemacht.
1: Ja, obwohl ich eigentlich habe ich ein besseres Bild von der Seefahrt. Das aber sind, seit der. Also der
2: steile, extrem.
1: Okay.
2: Heftig.
1: Du hättest gerne ein Veto, weil.
2: Nee, ich dachte
1: ja
2: nur
1: diese,
2: so, Halleluja.
3: Globalisierung.
2: Das ist die Geschichte der Seefahrt in unter einer Minute. Ich glaube, ich muss mich erstmal. Ich habe gerade nur gedacht, oh, scheiße, ich sitze ja schon.
1: Nee, also ich habe natürlich wenige. In zwei bis drei Überleitungen kriegt ihr noch einen Haufen. Menschen, Infos. Die zu See gefahren sind, schönerweise.
3: Für okay. Sie.
1: Aber jetzt hören wir erstmal noch ein Lied.
2: Oh ja.
3: Können wir mal über die Gefahren sprechen, aber die kommen später noch.
1: Gefahren? Ne? Echt? Nö, nee, Gefahren habe ich diesmal rausgelassen. Ich fällt schon vor.
3: Könnte untergehen.
1: Es ist doch Sommer. Okay, dann.
3: Wir hatten Titanic schon.
2: Wir müssen erstmal jetzt erklären, was wir als nächstes hören.
1: Wir hören jetzt Lied.
3: Ja.
1: Wir haben in der Zwischenzeit Demokratie betrieben und die haben gesagt, ich soll mir meine Überleitung sonst wohin stecken. Deswegen.
3: Wo das Thema schon relevant ist.
1: Ja, danke sehr. Vielleicht zieh's später nochmal aus dem Hut.
2: Zieh's später nochmal aus dem Hut. Wir helfen dir dabei.
1: Später nochmal aus dem Hut. Jetzt aber hat sich Lies erstmal sofort ihren Freifahrtschein gesichert. Und wir spielen jetzt einen guten Song von Lies. Willst du dazu einführende Worte machen? Ich habe diese Band letztens gesehen, obwohl ich sie
2: wirklich
1: nicht kenne.
2: Wann
1: ja.
2: denn?
1: Dance. Wann? Oh, die Frage war wann?
2: Letztens im Sinne
1: März.
2: Von. Wo hast du dir Düse angeguckt dann?
1: In Coney Island.
2: Na, das
1: und
2: doch
1: ich
2: nicht.
1: Wurde eingeladen zu meinem Geburtstag. Ah, im April war es. Und da habe ich mir eine Band angeguckt, die ich nicht kannte. Und das ist gut so.
2: Und es war Düse.
1: Ich bin ja ein Freund von Blind Culture, also wo man nicht weiß, was man guckt. Und man kann nur überrascht werden. Meistens positiv. Aber man wird auf jeden Fall
3: deshalb
1: überrascht.
3: Deshalb war die Brille so dreckig.
1: Nee. Hey, jetzt keine Anspielung auf dich. Das sehen die Leute doch nicht. Jetzt spielen wir.
3: Ganz spontan Düse.
1: Ihr vermutet Düse. Sag Hans zu mir. Wir haben es jetzt alle verstanden, wie der Songtitel heißt.
3: Genau.
1: Gut, ja, hören wir uns mal rein. Ist auf jeden Fall krachig. Ist leider eine eher so eine Konzertband. Also es kommt wahrscheinlich nicht alles rüber, was man sehen sollte. Aber los geht's. Krachen tun sie immer.
3: 17.000 Aufrufe.
1: Also das eine Mal, wo ich sie gesehen habe.
3: Seit 7 Jahren.

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Willkommen zu O-Tor 2 Nachdem die erste Folge gänzlich unangekündigt in den Äther gebeamt wurde und dort dennoch nicht ganz spurlos verschwunden ist, bin ich doppelt froh, euch zu Folge 2

Symphony Music von Bryce Helm. Er ist Lied, das gerade läuft, trägt den ominösen Titel 10406404001 und ist von Kesk, ein drittes Irrelevant Trio aus Shanghai. Als nächstes läuft Caramello von Ursula Seregi, die erste Gin & Platonics Release für diese Folge. Wobei diese Folge scheinbar unbeabsichtigt Gin & Platonics gewidmet ist. Es folgen noch einige Releases des Labels. Freut euch also auf die nächsten 55 Minuten O-Talk.

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This live magic element from Bravo Town Kiosk in album Multibirth. Das Lied davor hieß Otto and Ear, gespielt und produziert von Tree Coping und Iriai Verlag. Digital Release bei Strom, kostenlos zur Verfügung gestellt auf dem Internet Archive. Gleich kommt Nuno Cannavaro aus Portugal für euch. Dessen Album Klux Cuba wurde erstmals 1988 in Portugal veröffentlicht und kam 10 Jahre später auf Moikai erneut raus. Wiederum 16 Jahre später hört ihr es nun auf Sphere Radio. Utu, Folge 2.

alle am Arzt der Dots. Ein weiterer Release auf German Platonics. Danach Out of Time von Weston Smith. Die Single zu seiner EP Cry for Gaia. Prima 2024 erschienen.

Die Lieder waren zuerst ein Stück aus Eltronics, eine weitere Archiv-Re-Release aus den 80er Jahren, welche nun auf Bandcamp zu hören ist. Alle Stücke auf dem Album sind nach dem Prinzip der Musikkomposition für Kirchenglocken geschrieben und wurden mit elektronischen Synthesizern und Drum Machines interpretiert. Gerade lief Belgium von Randomer, welcher vermutlich keine Einleitung bedarf. Aktuell läuft Eyeless in Pink Polypropylen 3, ein mikrotonales frühes EDM-Stück von Anthony Manning. Danach folgt das dritte Lied dieser Folge aus dem Gin and Platonics-Katalog. Rain World von Ludwig Wandinger. Ich wünsche euch

von Ludwig Manninger auf Challenge Platonix veröffentlicht. Genau wie das folgende Lied von Action Sports, 1000 Lighters and Two Amps. Danach kommt mein persönliches Highlight.

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A thousand lighters and two amps on Action Sports. Aus dem Album Action Sports 2. Als nächstes mein neuer Lieblingssong, der Herzzeit 2024. Feelings Words on Nana F.O. geschrieben, 7 F.O. herausgebracht auf dem vielseitigen Label.

Zwei Dub Tracks. Erster war Can Busy Busy geremixed von LSP Sound System aus Shanghai. Zweiter war Warning Brother von Bionic Singer. Eine Warnung an Brother, der regierende Präsident während Südafrikas Apartheid, welcher wegen seiner Grausamkeit auch das große Krokodil genannt wurde. Für die letzten 10 Minuten möchte ich euch noch weiter beschallen, bis ich mich erstmal wieder in Einsen und Nullen auflöse, um das Internet weiter nach Musik zu durchstöbern.

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orbitalite. Music for your minds, your souls. Heard of jetzt, direkt im Anschluss. Elysium, Solidity, von meinem guten Freund.

Willkommen zurück zu Peer-to-Peer hier auf Sphere Radio für die nächste Stunde. Wie geht's euch? Ich hoffe, sehr gut. Mir geht es auch sehr gut. Die Sonne hat mir richtig gut getan die letzten Wochen, auch wenn es heute dann gar nicht mehr so sonnig ist. Aber er hat auf jeden Fall auch die Musik für dieses Mal beeinflusst. Ich bin heute alleine, wie ihr vielleicht hört. Das liegt einfach daran, dass Josef und ich es nicht geschafft haben, uns für eine Aufnahme zu treffen. Ich ja jetzt nicht mehr in Leipzig wohne. Aber ich hatte ein bisschen Zeit und deswegen dachte ich, ich nehme einfach mal eine Stunde Musik auf. Es wird sehr lighthearted sein. Den ersten Track, den wir gehört haben, war von 7dub und hieß Rocket Tonight. Den höre ich gerade sehr gerne und kommt von einer Compilation, die heißt, oder beziehungsweise wurde auch released auf einer Compilation, die heißt High Fidelity Dub Sessions. Das ist eine Compilation-Reihe von Guidance Recordings und ich glaube, das ist aus dem ersten Teil davon und es lohnt sich auf jeden Fall. Das sind alles ziemlich coole Sources, weil ich hatte irgendwie ein richtig tolles Bedürfnis, so Dubby Summer Tracks zu finden und das war auf jeden Fall eine gute Quelle. Wie dem auch sei, ich werde heute wahrscheinlich gar nicht so viel quatschen. Gerade hören wir von Fila Brasilia Harmonicas Are Shite. Und gleich haben wir noch einen Track von Galliano, der heißt Power and Glory. Ja, es sind ein paar, einige Sachen auf Platte, ein paar Sachen auch digital. Und ja, ich wünsche euch ganz viel Spaß. Peace.

Dieser Track ist von John Sermon und heißt Piper Spool. Ich habe neulich ein Set von Ramsey gehört und da war auf einmal dieser Remix von diesem Song richtig tanzbar und richtig geil in Ramsey Style. Und dann war ich aber so, ach, irgendwo kenne ich diesen Track. Und stellt sich raus, ich hatte ihn irgendwann mal runtergeladen. Fand ich irgendwie cool. Wir haben gerade davor gehört, einen Track von Paul Hardcastle, der hieß Feel the Breeze. Und davor von Cosmic Garden, See the Light. Wir machen es noch ein bisschen soulig und chillig zum Schluss. Gleich kommt ein Track von Paul Thompson, der heißt Can I Take You Home? Ein bisschen Lovers Rock. Und wir werden die Sendung beenden mit einem Track von Donny. Der Klassiker Cloud9, DJ Spinnermix. Ja, ich hoffe, ihr hattet Spaß heute. Ich verabschiede mich schon mal. Und nächstes Mal hoffentlich wieder Josef und ich zusammen auf Sendung. Genau, ich bin mir sicher, wir kriegen das hin. Aber ja, genießt den Frühling und geht raus.